0: 信息。店员告诉他，香云纱产地不是在北京，而是广东佛山。彼时的佛山香云纱尚未获得国家级非物质文化遗产的认定，但在凯瑟琳心中，这就是最好的丝绸。从那时起，她开启了人生中一场最重要的漫长求索，也就是这一次的寻访，她认识了香云纱染整工匠老前辈梁珠。文化的碰撞与共鸣，让两位异国人一见面就成为一生的挚友。
1: Auch dass man mir das einfach zeigt, wie gefärbt wird und nichts verheimlicht.
2: Den Stoff in dieser wunderbaren Farbe färbt, aber auch vor allem eben diese Stärke, diese Härte
1: noch Wert drauf legt. Einfach wirklich, an denen wirklich ganz traditionell gearbeitet wird. Und man, wie diese Teeseide hergestellt wird, da konnte ich dann erst lernen, was für ein unglaublicher Aufwand das ist.
0: 真正触碰过匠人的双手，见证过工艺的温度，才懂得那份经验背后藏着怎样的岁月智慧。一代代中国匠人融合自然、生态与智慧打磨的香云纱，保留至今，依然是那么的清澈质朴。那是人类对于至美的共鸣。凯瑟琳在岭南的丝绸与泥土中求索出心中的惊叹，这一面如故的最初感悟已沉淀为这位西方人生命中的信仰。只是这一次他再来，故人已逝，
1: 带了一个小小的礼物，也对给你，对你爸爸一个
3: 提议。然后这件衣服它有故事啊。就是去年我爸不是走了，
4: 对，
3: 他是走之前定制的最后一件衣服，走了之后才做出来啊，然后就做出来之后我就一直穿在身上。
0: 再次回到晒凉地，工人们依然麻利地做着洗绸晒凉的工作，日复一日，年复一年，脚下的泥土还留着暑凉淡淡的涩味，仿佛还能看见梁珠老先生拉展布匹的身影。从前梁珠老先生教会他天人合一的道理，如今他才更懂得这份智慧里藏着人的重量。风掠过佛山的晒场，吹动着香云纱，那流动的光泽里不仅有自然的馈赠，更有几代人不同国家的人执着守护的深情和美好生活的向往。
1: Ich liebe wirklich diesen Duft. Ja, für mich, das ist wirklich das, was wirklich. Und dann in Peking, wenn wir dann in unserem Lager, wenn es dann auch so gut nach dem duftet, dann denke ich hier an Schunde und ja, an diese wunderbaren Traditionen und an wie die Leute hier fleißig und mit viel Inbrunst, ja, arbeiten, um dieses Kulturerbe zu erhalten.我不是一个师傅会做这个会染这个，但是我就是染在国外，更多的人知道这个面料。
0: 窗外的大树见证了他追逐香云纱的历程，从青春正盛到鬓染霜华，这段连接欧洲、北京与佛山的求索人生早已超越了地理距离，成为一段连接东西方文明的美好留存。
5: 舞台上面摆了
6: 香云纱，是记忆，当它被重新穿在身上，是故土的印记和情感的延续。
7: 上面八岁啊，身体健康，
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9: 夫妻恩情。
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0: 人无论生活在何地，一直追寻的不过是天地间最真最美的生活理想。人与自然的和谐共处，文明与文明的温柔欣赏，从顺应天时的古老智慧。到共生共荣的商业伦理， 再到跨越山海的求索对话。
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0: 这袭从岭南大地孕育而生的湘云纱，正沿着连通世界的全新丝路脉络，串联起人们向往的美好心愿。或许这就是岭南大地一直以来要给世界送出的最珍贵礼物。

0: 寻访这块面料成为了他生命中最重要的事情。
1: Das ist so ein besonderer Stoff, wirklich reine Seide und doch irgendwie ganz anders als alle Seidenstoffe, die ich vorher gesehen habe. Ja, ich wusste natürlich nicht, dass es so schwierig war, den Stoff zu finden. Ja, ich war auf verschiedenen Stoffmessen. Keiner wusste, was das ist. Ich habe auch in Paris auf der Messe, in Hongkong auf der Messe, in Peking, in Shanghai. Keiner wusste, was das ist. Also ich habe den Stoff nicht.
0: 2000年，他奔赴北京，终于在一家老字号丝绸店里获得了重要信息。店员告诉他，香云纱产地不是在北京，而是广东佛山。彼时的佛山香云纱尚未获得国家级非物质文化遗产的认定，但在凯瑟琳心中，这就是最好的丝绸。从那时起，他开启了人生中一场最重要的漫长求索，也就是这一次的寻访，他认识了香云纱染整工匠老前辈梁珠。文化的碰撞与共鸣，让两位异国人一见面就成为一生的挚友。
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1: noch Wert drauf legt.Einfach wirklich, an denen wirklich ganz traditionell gearbeitet wird. Und man, wie diese Teeseide hergestellt wird, da konnte ich dann erst lernen, was für ein unglaublicher Aufwand das ist.
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1: 带了一个小小的礼物，也对，给你，对你爸爸一个
3: 记忆。然后这件衣服它有故事啊，就是去年我爸不是走了，
4: 对，
3: 他是走之前定制的最后一件衣服，走了之后才做出来啊，然后就做出来之后我就一直穿在身上。
0: 再次回到晒凉地。工人们依然麻利地做着洗绸晒凉的工作，日复一日，年复一年，脚下的泥土还留着暑凉淡淡的涩味，仿佛还能看见梁珠老先生拉展布匹的身影。从前梁珠老先生教会他天人合一的道理，如今他才更懂得这份智慧里藏着人的重量。风掠过佛山的晒场，吹动着香云纱，那流动的光泽里不仅有自然的馈赠，更有几代人不同国家的人执着守护的深情和美好生活的向往。
1: Ich liebe wirklich diesen Duft. Ja, für mich, das ist wirklich das, was wirklich. Und dann in Peking, wenn wir dann in unserem Lager, wenn es dann auch so gut nach dem duftet, dann denke ich hier an Schunde und ja.An diese wunderbaren Traditionen und an die Leute hier fleißig und mit viel Inbrunst ja, arbeiten, um dieses Kulturerbe zu erhalten. Ich bin nicht ein Schuhfu, der das machen kann, aber ich bin in der Ausland mehr Menschen wissen, dass ich das machen kann.
0: 窗外的大树见证了他追逐香云纱的历程，从青春正盛到鬓染霜华，这段连接欧洲、北京与佛山的求索人生早已超越了地理距离，成为一段连接东西方文明的美好留存。
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6: 香云纱，是记忆，当它被重新穿在身上，是故土的印记和情感的延续。